Jetzt macht man den Zillertaler Hochzeitsmarsch. Aber dazu bitten wir euch jetzt, den Rhythmusteil zu übernehmen. Alle die Hände über den Kopf. Ausnahmslos, aber alle auch da oben. Wo sollt ihr wohl sein? Die Hände über den Kopf. Und jetzt ganz laut alle mitschreien. Hey, hey, hey, hey. Es ist noch viel zu leise.

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etwas sagen. Etwas, was ich noch nie zu einem anderen gesagt habe. Ich hab dich lieb. 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